aber ich möchte nun mal kein Herrscher der Welt sein, denn das liegt mir nicht. Ich möchte weder herrschen noch irgendwen erobern, sondern jedem Menschen helfen, wo immer ich kann. Den Juden, den Heiden, den Farbigen, den Weißen. Jeder Mensch sollte dem anderen helfen, nur so verbessern wir die Welt. Wir sollten am Glück des anderen teilhaben und nicht einander verabscheuen. Hass und Verachtung bringen uns niemals näher. Auf dieser Welt ist Platz genug für jeden und Mutter Erde ist reich genug, um jeden von uns satt zu machen. Das Leben kann ja so erfreulich und wunderbar sein. Wir müssen es nur wieder zu leben lernen. Die Habgier hat das Gute im Menschen verschüttet. Und Missgunst hat die Seelen vergiftet und uns im Paradeschritt zu Verderb und Blutschuld geführt. Wir haben die Geschwindigkeit entwickelt, aber innerlich sind wir stehen geblieben. Wir lassen Maschinen für uns arbeiten und sie denken auch für uns. Die Klugheit hat uns hochmütig werden lassen und unser Wissen kalt und hart. Wir sprechen zu viel und fühlen zu wenig. Aber zuerst kommt die Menschlichkeit und dann erst die Maschine.

Ja, und damit herzlich willkommen bei RTSE Multikulti Live. Einen wunderschönen guten Abend. Und wir sind wieder da in diesem fantastischen Studio 1 live. Und nun beginnt das Programm in deutscher Sprache. Wir beginnen hier erstmal mit dem Wetter. Wetter für heute in Tunis, gerade mal in der Hauptstadt. Es ist ja zwar warm, aber trüb hier in Tunesien. Also in fast ganz Tunesien ist das trüb. Genauso trüb wie der Fußball. Ja, viele Tunesier haben ja auch gestern gar nicht geschlafen. Sie sind ja wach geworden bis 3 Uhr morgens, um natürlich auch dieses wunderbare Spiel gegen Schweden zu schauen. Mit großen Hoffnungen, mit großen Hoffnungen, vor allen Dingen ja auch für das erste Spiel, der erste Sieg war so der Traum, damit man ja natürlich auch später die Möglichkeit haben könnte, es gibt ja auch zwei weitere Spiele für die Adler von Karthago, wenn man sie Adler nennen darf. Ja, meine Damen und Herren, es ist ja wirklich so, meine lieben Freunde, manchmal siegt der Pessimismus. Der Pessimismus besiegt ja den Optimismus. Es ist so, weil man fühlt ja etwas für dieses Land, für dieses wunderschöne Land Tunesien. Und das war jetzt gestern gerade mal kein guter Ruf für Tunesien, für den Fußball in Tunesien. Die großen Adler von Karthago, die sind ein bisschen kleiner als der Teddybär hier. Ja, okay, Tunis, 24 Grad, aktuelle Temperatur. Es ist wie gesagt trüb, als ob der Himmel weinen würde nach dieser harten Niederlage gegen Schweden mit 5:1. 5, das scheint ja wirklich ja die Lieblingszahl der Fußballer in Tunesien. 5 gegen Belgien, 5:0. Es gibt ja doch eine kleine Verbesserung, diesmal gegen Schweden. Bei der WM 2026 5:1, da gab es ja auch ein Tor. 2 Tore, ein Tunesier besiegt ganz Tunesien. Yassine Lahyari besiegt die Adler von Karthago mit 2 Toren. So ist erstmal das Wetter für Tunis. Berlin ist ja auch trüb. Nach diesem großen historischen Sieg, Muskelsieg sozusagen, ja, Deutschland gegen Curaçao. Aber aktuelle Temperatur in Berlin 17 Grad. Also zurück zu der Partie, zu dem Spiel. Gestern Tunesien gegen Schweden, eine sehr schlimme Niederlage, eine katastrophale Niederlage bei dieser WM 2026, und jetzt droht das aus. Riesengroße Enttäuschung bei den Tunesiern, auch hier in Tunesien. Tunesier gingen am Sonntag, heute Morgen um 3 Uhr tunesischer Zeit, in Monterrey zum WM-Auftakt gegen Schweden mit 1:5 unter. Und jetzt droht, wie gesagt, hier in der schweren Gruppe F bereits das Aus. Denn es gibt ja auch 2 weitere Spiele, 2 weitere Partien gegen Holland und Japan. Japan, das heißt ja gegen den Computer. Für Tunesien wird es jetzt richtig schwierig. Das ist ja auch eine bittere Niederlage. Und es tut weh, nicht nur den Spielern, sondern das tut uns wirklich auch alle weh. Mit so einer schlimmen Niederlage in den Wettbewerb zu starten bei dieser WM ist in der Tat sehr schwierig. Das sagte der Teamchef, noch Teamchef Sabri Lamouchi. Die Schweden bestraften einige Patzer der Tunesier eiskalt. Wir haben ja zu viele Fehler gemacht, wir haben ja uns ja selbst ins Knie geschossen, sagte Lamouchi, aber das nutzt jetzt nicht viel, Tatsache ist da. Okay, Schweden war in der Qualifikation sieglos,

Gefahr. Die Jungs haben ja die ganze Partie über mit Stabilität und Ruhe gespielt, jubelt Potter. Wir waren ja immer der Meinung, dass wir, wenn wir kompakt und gut verteidigen, zwei Stürmer haben, die ihnen ja auch wehtun können. Und ich denke, wir haben ja diese Gefahr die ganze Nacht über ausgestrahlt. Endresultat, Endergebnis 5:1 für Schweden. Alexander Isak und Viktor Gyökeres, die beiden trafen ja seinen individuell Top-Spieler, aber gemeinsam sind sie auch eine richtige Gefahr. Und Yassin Ayari hat natürlich auch den Jungs von Karthago gezeigt, wie man Chancen auch einfach mal ausnutzt und wie man ja sachlich und konkret, wenn man ja im Strafraum ist, dass man trifft oder treffen muss. Wer ist dieser Yassin Layari? Geboren am 6. Oktober 2003 in Schweden, in Solna. Ist ein schwedischer Fußballspieler mit tunesischen Wurzeln. Mama Schweden, Papa Tunesier und spielt ja aktuell bei Brighton und steht da unter Vertrag. Yassin Ayari begann seine Fußballkarriere oder fußballliche Ausbildung bei AIK Solna in Schweden. Und nachdem er im Januar 2020 einen Vertrag mit der U19 unterzeichnete, spielte er für diese insgesamt 15 Mal und schoss 7 Tore. In der Allsvenskan debütierte er am letzten Spieltag der Saison vor 5 Jahren, nein, vor 6 Jahren, als er beim 2:2 Remis gegen Elfsborg in der Startelf stand. Und dies war jedoch neben mehreren Spielen auf der Bank sein einziger Saisoneinsatz in der Profimannschaft. Ja. So viel erstmal zu Yassin Ayari, 19 Uhr 29 Minuten. Niederlage für Tunesien, für die Adler von Karthago. Und was für eine Niederlage, keine einfache, eine katastrophale Niederlage hier für die Jungs, für den Fußball in Tunesien, für die Menschen, die wach geblieben sind bis 3 Uhr morgens und sich ja mal einfach mal gefreut haben. Vielleicht mal hätten die Tunesier wirklich ja doch eine Chance und wenigstens ja mal 1:1 ausgeglichen wäre ja auch schön, damit man ja auch aufgebaut und aufgepäppelt geht in das nächste Spiel. Aber nein, für Deutschland. Deutschland hat natürlich ja seine Muskeln gezeigt gegen Curaçao. Deutschland ließ gegen Curaçao die Muskeln spielen. Deutschland hat ja auch gegen Curaçao einen WM-Einstand nach Maß gefeiert, trotz eines Schreckmoments nach dem zwischenzeitlichen Ausgleich ja durch Livano Comencia in der 18. Minute brachte Nico Schlotterbeck das DFB-Team mit seinem Tor zum 2:1 in der 38. Minute auf den richtigen Weg. Zum 7:1 dann den toreigenen eröffnete Felix Mecha. Danach trafen ja auch Kai Havertz, Jamal Musiala, Nathaniel Brown und Deniz Udav. Dabei war für einen Moment die Erinnerung an die schlimmen WM Endrunden 2018 und 2022 zurück, als es jeweils ja das Gruppenaus gegeben hatte. Comencia sorgte für einen für Curaçao historischen Moment, als er mit dem zweiten Torschuss des Landes das erste Tor überhaupt bei einer Weltmeisterschaft erzielte und die Menschen hier aus und auf der Karibikinsel jubelten, während dem DFB-Team der Schock anzusehen war. Glücklicherweise aber nur einige Minuten lang. Das erinnert uns, also das Ergebnis erinnert uns ja natürlich an das Halbfinale in Brasilien bei der WM in Brasilien. Halbfinale 7:1 gegen Brasilien. Das darf man ja auch nicht vergessen. Es ist 19:32 Minuten. Zwei Ladies heute garantieren bei uns die Technik. Huwaida Bisit und Najla Trabelsi. Im Moment sehe ich auch beide Ladies hier als DJs. Sie garantieren uns die Technik bis 20 Uhr. Heute ist der 15. Juni
2026 und damit beginnt hier unsere Reise. Was geschah genau?

Genau wie heute im Jahr 2021, genau wie heute, das ungarische Parlament beschließt ein Gesetz, das Informationen für junge Menschen über Homosexualität und einschränkt, und das Gesetz diskriminierte viele Orientierungen und Verstoße gegen Werte der Europäischen Union. Im Jahr 2001, genau wie heute am 15. Juni, gut 2 Wochen nach Feststellung der Rechtssicherheit, beginnt die Bundesstiftung mit der Entschädigungszahlung für NS-Zwangsarbeit. 1996, genau wie heute am 15. Juni. Und bei einem Autobombenanschlag der nordirischen Untergrundorganisation IRA im britischen Manchester werden ja während der Fußball-WM, nein, während der Fußball-EM mehr als 200 Menschen verletzt. Am 15. Juni 1961. Niemand hat die Absicht, eine Mauer zu errichten, erklärte damals der DDR-Staats- und Parteichef Walter Ulbricht vor der internationalen Presse, sorry, in Ost-Berlin. Damals, im Jahr 1961, nämlich, wurde die Mauer in Berlin 1961 zwischen Ost-Berlin und West-Berlin gebaut. Im Jahre 1846, genau wie heute am 15. Juni, im Vertrag von Oregon legen die USA und Großbritannien ihre Nordwestgrenze in Amerika auf den 49. Breitengrad fest. Das war's. 19:34 Minuten. Ja, der Teddy lässt hier grüßen. Viele liebe Grüße. Alle, die uns jetzt hier live verfolgen, die uns hier in der Kamera, also wir haben ja so viele digitale Kameras hier, wir sind ja auch live. Hallo Tunesien, trotzdem, das Leben geht weiter, manchmal anders weiter, aber trotzdem geht das Leben weiter. Und in der Niederlage liegt manchmal die Chance. Also, man sollte ja wirklich ja nicht den Hals in den Sand stecken. Es geht ja auch weiter, und Überraschungen gibt es ja auch immer wieder. Und wie Franz Beckenbauer, der Kaiser, schon mal gesagt hat, der Ball ist rund. Wir müssen ja wirklich, ja, also wir dürfen die Hoffnung nicht verlieren. Es ist ja auch alles möglich. 19:35 Minuten, also 19:55, nein, 19:55 bei uns. Und da geht es ja auch weiter mit dem nächsten Cocktail. Für heute, wir spielen hier einfach mal Musik. Hallo, Tunesien.

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19 Uhr 44 Minuten. Hallo Tunesien, einen wunderschönen guten Abend. Herzlich willkommen wieder und da geht es ja auch weiter. Wir haben ja schon vorgestern mit der Rubrik Reise, die Tunesienreise von Tunesien nach Tunesien. Wir haben ja schon angefangen und wir haben ja mit der Hauptstadt begonnen, mit Tunis. Tunis ist die Hauptstadt Tunesiens und sie ist ja da gleichzeitig das politische, wirtschaftliche und kulturelle Zentrum der Republik Tunesien mit 12 Millionen Einwohnern und schon allein in Tunis, in der Hauptstadt, leben zwischen 2,4 und 3 Millionen Menschen in dieser Metropole.

0: was man alles entdecken kann in Tunis, in der Hauptstadt. Wir haben ja mit Bardo angefangen. Man entdeckt ja auch die antiken Wunder Karthagos. Man sieht sich die legendäre Stadt Karthago an, eine UNESCO-Welterbestätte, die dir auch von ihrer mächtigen phönizischen Vergangenheit erzählt. Viel erzählt. Schlendere einfach mal durch die weitläufigen Antonius-Pius-Thermen, folge den Umrissen der alten punischen Häfen und lasse das atemberaubende Panorama auf dich wirken, das Besucher seit Jahrhunderten begeistert. Karthago zu erkunden ist eines der besten Erlebnisse in Tunis und bietet dir auch eine zeitlose Erfahrung, bei der sich Geschichte und Schönheit miteinander verbinden und dir das reiche Kulturerbe und das anhaltende oder die anhaltende Faszination Tunesiens näher bringen. Ein Bummel durch Sidi Bou Said, natürlich. Sidi Bou Said auf den Klippen über dem Mittelmeer ist eine Sehenswürdigkeit, die dem Traum eines Malers entsprungen zu sein scheint. Dieses bezaubernde Dorf mit seinen charakteristischen blau-weißen Häusern lädt dazu ein, durch die kopfsteingepflasterten Straßen zu schlendern und auf Schritt und Tritt etwas Magisches zu entdecken. Und jetzt verstehe ich ja, warum. Es ist ja einfach mal psychosomatisch, warum ich ja meine Wohnung alles in Blau und Weiß gemalt habe. Beginne deinen Tag mit einem Zwischenstopp in einem Café und koste natürlich auch die kultigste Leckerei des Ortes, Bambalouni in Sidi Bou Said, also eine Art goldener, fluffiger Donut, der dir mit einer Prise Zucker und einer, ja, also man darf ja, wenn man ja auch nicht so viel Zucker zu sich nehmen darf, dann bitte sein lassen. Zucker und einer großen Portion Freundlichkeit wird natürlich auch Bambalouni serviert und zusammen mit einem Glas traditionellen Pfefferminztee mit Pinienkernen ist das die perfekte Art in Sidi Bou Said, sich hier auf den Lebensrhythmus hier einzustellen. Lasse dich hier auf deine Entdeckungstour von der sanften Meeresbrise hier in Sidi Bou Said zu den Läden der Kunsthandwerker führen, wo du Keramik, Textilien und Kunstwerke findest, die von reichen oder vom reichen tunesischen Kulturerbe erzählen, ja, für einen Panoramaanblick, den du ja so schnell nicht vergessen wirst, sicherlich. Solltest du die Dachterrasse auf einen Café aufsuchen von, oder auf Cafés, eigentlich alle haben ja auch Dachterrassen, wo aus sich ja der Blick endlos über den Golf von Tunis erstreckt. Viele Empfehlungen, Museen zum Beispiel, Dar al-Nebi, die Räume dieses historischen Familienwohnsitzes sind im traditionellen tunesischen Stil eingerichtet und du bekommst ja auch einen Einblick über das Dorfleben im Laufe der Jahre. La Villa Bleu, Sidi Chaben Café und viel mehr, da kann man ja in Sidi Bou Said viel, viel erleben. Wir waren ja heute, letztes Mal ja auch in Tunis, in der Hauptstadt, die Medina als Kulturerbe der UNESCO und die Souks, alle Märkte mitten in der Stadt, mitten in der Medina. Geschweige denn von der Gastlichkeit der Menschen hier in Tunis. Obwohl es hier, also viele Tunesier meinen ja, es ist hier ein Mosaik an Menschen hier, sind alle gemischt aus verschiedenen Regionen Tunesiens und sie bilden einfach mal diese 2 oder 3 Millionen Menschen mitten in der Hauptstadt. Das war's für oder bei unserer Reise heute. Es ist ja 19.50 Uhr und weiter geht's mit einem Song. Es ist ein bisschen Jazz, Smooth. Arabic Jazz. Und das ist ja schön. Und zwar ja auf Arabisch, in Hocharabisch. Genießt ihr die Momente. Und wir versuchen einfach mal, die 5 gegen 1 gegen Schweden zu vergessen. Optimistisch bleiben. Hallo, Tunesien.
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Einen wunderschönen guten Abend. Die letzten 4 Minuten erstmal zum Fußball-WM. Ein paar Informationen zum Fußball, zu den Spielen von heute. Also gestern oder heute Morgen um 3 Uhr Tunesien gegen Schweden 5:1 Endergebnis. Die Elfenbeinküste besiegte Ecuador mit 1:0. Spanien und Kapverde, Spiele läuft ja noch, 0:0. Und Belgien heute Abend gegen Ägypten. Morgen am Dienstag, am 16. Juni 2026, gibt es ja auch interessante Spiele hier für die WM oder bei der WM 2026. Saudi-Arabien gegen Uruguay, Iran oder der Iran gegen Neuseeland, ein hartes Spiel. Und die Franzosen Frankreich gegen Senegal. Wir werden ja auch natürlich auch viel Fußball sehen. Und weniger 5:0 oder 5:1, 19:57 Minuten. Vielen herzlichen Dank allen für das Zuhören, für das Zuschauen. Wa'el-Rahali, Murad Kharoubi, Hude bin Hasselm, Dorothea. Schön, dass ihr auch dabei seid. Genießt die Momente noch. Vielen Dank an das Team, Najla Trabelsi und Houaid Bizid und Wecker. Den vergisst man ja nicht. Der ist ja auch ein Alleskönner, unser Joker hier in der Technik. Genießt die Momente. Bis morgen. Tschüss und bye bye.